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0: Liebe Zuhörer, Sie werden sich vielleicht eben etwas gewundert haben. Normalerweise erzähle ich in der ersten Hälfte der Sendung eine Geschichte aus der Bibel. Und erst dann folgt der passende Song dazu. Heute erklang das Lied von der Arche Noah zu Beginn. Das hat einen wichtigen Grund. Sie kennen wahrscheinlich alle das Bild von der hölzernen Arche, die Noah in Gottes Auftrag baut, damit seine Familie und alle Tiere in dem riesigen Schiff gerettet werden vor der großen Sintflut, die bis an die Spitze der Berge reicht und alle bösen Menschen vernichtet. Wenn ich diese Geschichte heute vorgelesen hätte, wäre alles wie immer gewesen. Doch das kann ich guten Gewissens nicht mehr tun. Und ich möchte Sie heute ausnahmsweise mit meiner persönlichen Meinung zu dieser biblischen Überlieferung überraschen. Gott hatte, so wird in der Heiligen Schrift berichtet, den Menschen nach seinem Bilde geschaffen und ihn zum Herrn über seine Schöpfung bestimmt. Und unmittelbar danach sind alle so böse geworden, dass er sie vernichten muss? Ich glaube, hier liegt ein großes Missverständnis vor, das sowohl Gott als auch den Menschen gleich zu Beginn als fehlerhaft beschreibt. Diese Geschichte liegt wie eine dunkle Wolke über allem und hat mir, Gott, schon als Kind unheimlich und bedrohlich erscheinen lassen. Das Gegenteil ist der Fall. Davon bin ich überzeugt. Heute würde ich das Lied, das Sie zu Beginn hörten, nicht mehr schreiben können. Wie kam es dazu? Vor einigen Jahren sah ich eine hervorragend gemachte Doku im Fernsehen. Man sah den Asteroiden durch den Weltraum gleiten, der vor 66 Millionen Jahren auf die Erde prallte und eine 1000 Meter hohe Welle erzeugte, in deren Folge Tsunamis und Feuerstürme unseren Planeten umrundeten. Hier ist Gott am Werk, so fuhr es mir blitzartig durch den Kopf. Aber was hatte er für einen Grund, so zu handeln? Darüber dachte ich später lange nach. Und jetzt weiß ich es. Er wollte wirklich vernichten, wie es in der Bibel beschrieben wird. Aber nicht die Menschen, sondern die Geschöpfe, die damals die Welt beherrschten, die Dinosaurier. Von Dinosauriern erzählt die Bibel kein Wort. Also alles Unsinn? Unmittelbar vor der Geschichte von Noah berichtet die Bibel, dass Gott Riesen geschaffen hat. Schauen Sie mal nach. Es stimmt wirklich. Und meiner Ansicht nach sind das die Dinosaurier. Die Autoren der Bibel vor 3000 Jahren hatten die Schöpfung in Visionen vor Augen und auch Riesen. Nur wer hätte sich zu dieser Zeit vorstellen können, wie diese aussahen und dass sie alles fraßen, was nicht bei drei auf den Bäumen war? Da hätten die Menschen keinerlei Chance gehabt, sich in Ruhe evolutionär vom Affen bis zum Homo sapiens zu entwickeln. Das aber wollte Gott. Er wollte uns, seine geliebten Menschen, die zwischen Gut und Böse entscheiden dürfen. Aber niemals alle von Grund auf böse sind, wie sie zu Beginn auch in meinem Lied beschrieben werden. Jetzt verstehen Sie vielleicht, warum ich die Sendung Bible and Songs heute anders gestalten musste. Die Sintflut erst machte uns möglich. Sie ist die Voraussetzung, dass es uns überhaupt gibt. Denn wir sind die Nachkommen der kleinen, marderähnlichen Wesen, die sich in Erdhöhlen von Nüssen ernährten und aus denen sich alle weiteren Säugetiere entwickelten. Das Bild von den vielen Geschöpfen in der Arche passt perfekt zu dieser naturwissenschaftlichen Erkenntnis. Die Erdhöhlen waren die Arche, die sie rettete. Das wirft ein ganz neues, helles Licht in den allerersten Teil der Bibel. Bis zum nächsten Mal, Ihr Moritz von Blankenburg.
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0: und herzlich willkommen zu einer neuen Ausgabe von Martinas Plauderstunde kurz und gut von und mit mir, Martina Frege-Felbier. Wussten Sie, liebe Hörerinnen und Hörer, dass es in Göttingen etwas ganz Besonderes gibt? Hier ist nämlich die Südniedersachsen-Stiftung ansässig. Südniedersachsen-Stiftung? Was machen die eigentlich? Ich darf so viel verraten, es ist eine unabhängige, parteipolitisch neutrale Plattform, auf der sich vier Säulen auf Augenhöhe begegnen. Vier Säulen. Welche sind denn das? Natürlich kann mir da nur die Person Auskunft geben, die da eigentlich die Geschäfte führt. Und somit habe ich die geschäftsführende Vorstandsvorsitzende Claudia Weitemeier heute bei mir zu Gast und sie wird alle meine Fragen beantworten. Ich bin mir sicher. Herzlich willkommen, liebe Claudia, hier im Stadtradio Göttingen.
1: Martina, können wir uns darauf einigen? Fast alle. Ich weiß inzwischen, was für Fragen du zum Teil manchmal stellst. Aber ich werde dir versuchen, fast alle fachlichen Fragen zu beantworten. Ich freue mich sehr, hier zu sein. Ich danke für die Einladung.
0: Sehr, sehr gerne. Liebe Claudia, die Südniedersachsen-Stiftung. Ich habe es gerade so ein bisschen angeteasert. Fußt auf diesen sogenannten vier Säulen, die ganz viel miteinander verbindet. Vielleicht kannst du ein bisschen Licht auch in mein Dunkel bringen, damit wir verstehen, was macht denn die Südniedersachsen-Stiftung eigentlich?
1: Das mache ich total gerne, weil als ich im letzten Jahr im Januar diese neue Position angetreten habe, habe ich mit Erstaunen festgestellt, dass eine Organisation, die es seit 2004 gibt und die damals aus der Idee heraus gegründet wurde, die sie heute noch verfolgt, nämlich, und jetzt kommen deine vier Säulen, Kommunen, Wirtschaft, Wissenschaft, sprich Hochschulen, ja, und Bildungsträger miteinander interkommunal zu vernetzen.
0: Ja.
1: Diese Aufgabe erfüllt sie heute noch. Und das tut sie für das geografische Gebiet, wie wir Südniedersachsen verstehen. Das ist nämlich die Stadt Göttingen und die Landkreise Göttingen, Northeim, Holzminden und Goslar. Mhm. Das sind insgesamt 660.000 Menschen, die dort leben. Wir haben über 40.000 Unternehmen. Wir haben 12 außeruniversitäre Forschungseinrichtungen. Wir sind die einzige Klammer über den vier Hochschulen in der Region.
0: Oh.
1: Das ist nämlich die Universität Göttingen,
0: ja,
1: das ist die HWK, die private Fachhochschule und die Technische Universität Clausthal.
0: Aha.
1: Und in der Tat, es ist unser Auftrag, immer interkommunal zu denken und zu handeln,
0: ja,
1: und zu gucken, wie kriegen wir interkommunal Unternehmen mit Hochschulen vernetzt, wie kriegen wir die Bildung mitgedacht und wie schaffen wir für Südniedersachsen den größten Mehrwert, um wirtschaftlich, infrastrukturell, gesellschaftlich und sozial voranzukommen. Wir sind,
0: ja,
1: die einzige Klammer über ganz Südniedersachsen.
0: Also so ähnlich wie der Stadtradio Göttingen, ne?
1: Das könnte man fast so sagen.
0: Sind wir
1: absolut
0: auch.
1: Absolut.
0: Und weißt genau, du, ist genau unser Sendegebiet.
1: Und Martina, das sind diese Organisationen, die eben dann keine eigene Agenda haben, wie ich,
0: ja,
1: schon gesagt habe, sondern die immer gucken, wie, also ich sage immer, was kriegen wir alle gemeinsam besser hin?
0: Ja.
1: Was jeder Einzelne nur mit einem unglaublichen Aufwand voranbringen kann.
0: Ja.
1: Und darum geht es. Und dabei gilt es, Doppelstrukturen zu vermeiden,
0: ja,
1: und Synergien zu nutzen. Und, das habe ich in den letzten anderthalb Jahren bei der Südniedersachsen-Stiftung gelernt, es braucht sehr viel Verständnis füreinander. Und es braucht auch Partikularinteressen zunächst mal zu hören und zu verstehen.
0: Ja.
1: Ein Unternehmen hat ein anderes Interesse, andere Herausforderungen als eine Kommune,
0: ja,
1: als eine Bildungseinrichtung oder als eine Hochschule. Und das zunächst mal zu verstehen und dann zu gucken, wo ist unser größter gemeinsamer Nenner und was kriegen wir im Sinne der Region, im Sinne der Menschen gemeinsam besser hin. Darum geht es der Stiftung.
0: Also das stelle ich mir sehr, sehr umfangreich und sehr gleichzeitig aufregend vor. Wie viele Personen sind denn da bei der Südniedersachsen-Stiftung dann tätig? Also das kannst du ja alleine gar nicht schaffen.
1: Um Gottes Willen. Da arbeiten 30 engagierte, wirklich sehr engagierte, zum großen Teil junge Menschen, Auf jeden Fall jünger als ich.
0: Kann nicht sein.
1: Also 30 Menschen, die, und auch das habe ich in den letzten anderthalb Jahren gelernt, die für ihre Projekte, die für ihre Themen wirklich brennen,
0: ja,
1: und die Sinnstiftung dessen, was jeder Einzelne tut, eben nicht irgendein Produkt zu vertickern,
0: ja,
1: oder irgendetwas Renditeorientiertes zu tun, sondern eben etwas Wertstiftendes, Wirkungsvolles für die Region zu erreichen, für die Menschen. Das ist das, was die Menschen in der Stiftung, die Mitarbeitenden und Mitarbeiter wirklich trägt,
0: ja,
1: und was sie jeden Tag aufs Neue motiviert. Und wenn wir dann vielleicht nochmal über die vier Themensäulen sprechen, wir kümmern uns um Fachkräfte. Ich mache das jetzt mal in einem ganz einfachen Wrap-up.
0: Ja. Ja.
1: Wir kümmern uns um Themen und Projekte für Fachkräfte oder, ja, alles, was sich um Fachkräfte dreht, um Innovation,
0: ja,
1: um Bildung. Und wir kümmern uns um Fördermittel.
0: Ja.
1: Die Südniedersachsen-Stiftung holt mehrere Millionen von Fördermitteln in die Region aus Land, Bund und EU.
0: Ja.
1: Das ist auch einer der wesentlichen Aufträge, die wir haben, zu schauen, welche Themen braucht die Region, brauchen die unterschiedlichen Stakeholder-Gruppen,
0: ja,
1: und dann zu schauen, wo gibt es dort möglicherweise Fördertöpfe, die man entsprechend anzapfen kann.
0: Das heißt, unterschiedliche Unternehmen können auf euch zukommen oder geht ihr eher auf die Unternehmen zu?
1: Beides. Und ich würde übrigens den ersten Weg, den du geschildert hast, liebe Martina, den würde ich mir noch häufiger wünschen.
0: Ja.
1: Die Stiftung finanziert sich aus Fördergeldern aus Land, Bund und EU,
0: ja,
1: und zum Teil auch aus Regionalpartnerbeiträgen.
0: Aha.
1: Das heißt, Unternehmen, Kommunen und Hochschulen geben einen Betrag für die Region.
0: Ja.
1: Und die Stiftung nimmt dieses Geld und setzt es in Projekten und wirksamen Themen für die Region um.
0: Ja.
1: Jetzt habe ich den Faden verloren.
0: Was war deine Frage? Es ging darum, ob die Unternehmen denn dann eher auf die Unternehmen.
1: Und völlig unabhängig,
0: ja,
1: ob ein Unternehmen Regionalpartner ist oder nicht.
0: Ja.
1: Und wir reden da von klein bis groß, Mitarbeiteranzahl, ja, abhängig. Das sind gerade für kleinere Unternehmen keine Riesenbeiträge. Das,
0: ja,
1: geht mit 300 Euro los. Es geht im Grunde eher um ein Commitment, sich an der Entwicklung der Region zu beteiligen.
0: Ja.
1: Also die Unternehmen sollen, und nochmal unabhängig davon, ob sie Regionalpartner Südniedersachsen sind oder nicht, mit Themen auf uns zukommen. Wir können in ganz, ganz vielen Bereichen unterstützen, weil was tun wir? Unsere Stärke ist das Vernetzen.
0: Ja.
1: Wir denken Stakeholdergruppen übergreifend und insbesondere eben auch interkommunal.
0: Ja.
1: Also ich bin neulich bei einem Unternehmen gewesen, wir nennen hier keinen Namen, da saß inzwischen die vierte Generation mit am Tisch. Die sind zwar Regionalpartner, aber ich habe dann auch gesagt, was ist denn gerade vielleicht eine Herausforderung in Ihrem Unternehmen?
0: Ja.
1: Und sie sagte dann, du Papa, Mensch, wir haben doch bei uns im Produktionsprozess, im Logistikprozess, da haben wir doch so ein paar Schnittstellen, die funktionieren nicht so richtig, da könnten wir Hilfe gebrauchen.
0: So.
1: Dieses Thema habe ich mit in die Stiftung gebracht,
0: ja,
1: bin in meinen Bereich Innovationsmanagement gegangen.
0: Ja.
1: Dort sitzt einer der Innovationsmanager, der hat einen guten Draht zur TU Clausthal. Dem fällt sofort ein Professor, ein Forscher ein, der sich genau mit solchen Themen auseinandersetzt. Und da wird von uns ein Matching, eine Schnittstelle hergestellt, ja, und sagt, unterhaltet euch miteinander. Wo können wir voneinander lernen? Wie können wir dort unterstützen? Und genau das ist unser Auftrag. Zu gucken, wo können wir vernetzen, wo können wir Menschen zusammenbringen, Organisationen zusammenbringen, die an einem Tisch dann gucken, okay, was braucht ihr, was brauchen wir, was,
0: ja,
1: haben wir, was,
0: ja,
1: habt ihr? Und ganz besonders merkt man das im Bereich Innovationsmanagement.
0: Ah.
1: Da gibt es Unternehmen, die eben wie hier zum Beispiel ein Thema in ihrer Produktion haben, eine Lösung suchen.
0: Ja.
1: Dann gucken wir an den Hochschulen, über Scouts, mit denen wir zusammenarbeiten, gucken wir an den Hochschulen, gibt es ein Forschungsteam, ein Wissenschaftlerteam, was sich genau mit diesem Thema beschäftigt.
0: Ja.
1: Oder aber es gibt möglicherweise auch an den Hochschulen sehr, sehr interessante Erkenntnisse, die nur darauf warten, in die Produktion, in die Industrie gebracht zu werden.
0: Ja.
1: Und auch dort gucken wir dann, wo gibt es vielleicht Unternehmen, mit denen man das zusammenbringen kann.
0: Ja.
1: Und dieses Interinstitutionelle Denken und Handeln und Agieren, genau das ist unsere Stärke.
0: Ja, ja, weil, wenn ich dich jetzt richtig verstanden habe, und das hoffe ich jetzt mal, geht es euch ja nicht in irgendeiner Form um Profit, sondern euch geht es eben darum, die Partner sozusagen, ich hatte, als du das gerade beschrieben hast, fiel mir als erstes ein, meine Güte, das ist wie bei First Dates. Man bringt da zwei Leute zusammen, wo jeder was sucht, nur eben auf einer anderen Ebene, die dann hoffentlich voneinander in irgendeiner Form
1: von Produktivität geprägt ist.
0: Ja, miteinander matchen.
1: Absolut.
0: Und einfach etwas ganz Wunderbares machen, nämlich den Standort Südniedersachsen stärken.
1: Absolut.
0: Das brauchen wir ganz dringend, oder? Ich finde, das ist so ein Thema, irgendwie ist so, also wenn ich so durch die Straßen gehe, ich höre irgendwie immer nur Genassele, so eine Negativstimmung und ach,
1: das
0: und
1: kannst du auch nicht mehr hören, oder?
0: Und ich will nicht. Und ich denke immer, aber mach doch mal die Augen auf, was wir hier alles haben. Da würde sich manche Region die Finger nachlecken. Oder sehe ich das völlig falsch?
1: Nee, das siehst du nicht falsch und das geht mir übrigens auch so. Natürlich, wenn wir uns umgucken, global sowieso, aber auch überregional, sicher auch in unserem Land. Es gibt ganz, ganz viele Themen, was nicht funktioniert. Ja, wir haben wahnsinnige Herausforderungen, aber wie gut geht es uns immer noch? Und ja, ich bin ganz bei dir. Wenn du irgendwo hinkommst, du hörst eigentlich vorwiegend immer nur die negativen Dinge.
0: Ja.
1: Das ist der umgekippte Papierkorb in der blühenden Wiese. Das ist das, was wir sehen. Uns aber darauf zu fokussieren, wo sind eigentlich unsere Stärken?
0: Ja.
1: Wo liegen unsere Chancen?
0: Ja.
1: Und übrigens, wollen wir ernsthaft darauf warten, dass es irgendjemand für uns richtet?
0: Ja.
1: Also dieses Mimimi ist für mich etwas, was schwer erträglich ist, weil ich mir immer die Frage stelle, okay, das ist alles richtig so. Manchmal sitze ich dann bei einem Gesprächspartner und dann geht so eine Tirade los, die vollkommen berechtigt ist.
0: Ja.
1: Von Regulatorik bis zu hohen Energiepreisen, Bürokratie, Lieferkettenproblemen, das sind alles Dinge, die ich völlig nachvollziehen kann. Aber dann ist immer meine Frage, okay, was machen wir jetzt damit?
0: Ja.
1: Und sich dann die Frage zu stellen, was können wir denn selber tun? Worauf haben wir denn selber Einfluss? Worauf können wir Einfluss nehmen? Was können wir besser machen?
0: Ja.
1: Und da bin ich bei meinem neuen Thema, was mir wirklich auch ein Herzensthema ist, dass die Stiftung im letzten Jahr dann beauftragt wurde, von den Firmen, von den Kommunen, von den Hochschulen, sich um das Standortmarketing für Südniedersachsen zu kümmern. Sprich, die Region Südniedersachsen mit dem Schwerpunkt der Life Sciences, der Lebenswissenschaften, sage ich gleich noch was,
0: ja, das
1: auch
0: unbedingt, bitte,
1: anfassbar wird,
0: ja,
1: in der Region Göttingen, das doch endlich mal sichtbar zu machen. Uns doch mit dem, was wir hier in der Region zu bieten haben, endlich mal ins Schaufenster zu stellen,
0: ja,
1: und aus dieser Ecke der Unsichtbarkeit rauszukommen. Und genau das.
0: Wir haben viel zu bieten.
1: Und wir haben extremst viel zu bieten.
0: Ja.
1: Natürlich wissen wir alle, dass wir Menschen, die in einer Metropole wie München oder Berlin leben wollen, schwer wir hierher holen können.
0: Ja.
1: Aber jetzt bin ich wieder bei diesem interkommunalen Gedanken, Martina. Wenn wir jetzt auf Göttingen schauen als kulturelles Oberzentrum, dann hat die Stadt Göttingen unglaublich viel tolle Dinge zu bieten.
0: Ja.
1: Vom Göttinger Sinfonieorchester, Deutsches Theater, Händelfestspiele, Kunsthaus,
0: Forum
1: Deutsches
0: Wissen.
1: Museum, Forum Wissen.
0: Ja.
1: Ich habe bestimmt einiges vergessen. Liebe Hörerinnen und liebe Hörer, bitte sehen Sie es mir nach. Ich weiß, die Stadt hat viel zu bieten.
0: Ja.
1: Wenn wir jetzt aber sagen, wir schauen in einem Radius von 60 bis 80 Kilometern um Göttingen herum, haben wir plötzlich drei UNESCO-Weltkulturerbestätten, wir haben eine Kaiserpfalz, wir haben ein Duft- und Geschmacksmuseum Sensoria in Holzminden, wir haben einen PS-Speicher, wir haben das Weserbergland, den Solling, die Kulturkrafttage, die Bad Gandersheimer Domfestspiele und und. Das heißt, wir machen einen...
0: Nordheim nicht zu vergessen, wo die tollsten Bands
1: und nochmal, man möge mir nachsehen, dass ich jetzt nicht nun alles genannt habe, aber ich will damit sagen, wenn uns das gelingt, nicht nur auf unsere eigene Kommune zu schauen, unsere eigene Gemeinde, unseren eigenen Landkreis etc. pp., sondern zu sagen, wir machen einen Rahmen über Südniedersachsen, dann haben wir unglaublich viel zu bieten. In der Mitte von Deutschland und etwa in der Mitte von Europa.
0: Ja.
1: Ganz, ganz viele Menschen finden hier bezahlbaren Wohnraum. Wir haben eine wahnsinnig große, starke Vereinslandschaft über Südniedersachsen gezogen. Mit einem großen ehrenamtlichen Engagement. Das ist etwas, was Familien anspricht. Hier gibt es Vereine, wo ich meine Kinder hinschicken kann, wo ich mich engagieren kann. Also wir haben wirklich, wirklich sehr, sehr viel zu bieten. Wir haben tolle Unternehmen, wir haben globale Unternehmen. Ich habe in den letzten anderthalb Jahren durfte ich so viele Unternehmen kennenlernen, wo ich gar nicht wusste, dass es das alles in dieser Region gibt. Also will sagen, wir müssen uns nicht verstecken.
0: Ja.
1: Und wir haben jetzt gerade durch spezielle Entwicklungen die Chance, und ich glaube übrigens auch aufgrund der schwierigen konjunkturellen Zeiten, die Kommunen sind zum Teil in der Haushaltssicherungslage, die Unternehmen haben Probleme, Energiekosten etc. pp. Also es gibt vielfältige Herausforderungen, die es ernst zu nehmen gilt.
0: Ja.
1: Sich in konjunkturell starken Zeiten mit einem eigenen Standortmarketing selbstständig zu machen, ist keine Kunst.
0: Ja.
1: Aber in dieser Zeit jetzt zu sagen, wir bündeln unsere Kräfte und jeder gibt auch ein kleines Stück finanziellen Beitrag und wir machen uns gemeinsam sichtbar. Standortmarketing ist eine Gemeinschaftsaufgabe. Es ist nicht die Aufgabe der Kommunen. Es ist auch nicht die Aufgabe einer Werbeagentur Südniedersachsen Stiftung in Anführungsstrichen, sondern die Verantwortung für das Marketing, das Entwickeln der Maßnahmen, das Sichtbarmachen, die Mediaarbeit, all das, was dazu gehört, liegt bei der Stiftung. Eben auch als Klammer geografisch über Südniedersachsen. Aber am Ende ist es eine Verantwortung aller Menschen, Unternehmen, Kommunen, möglichst vieler Akteurinnen und Akteure, sich daran zu beteiligen und zu sagen, genau, wir machen uns jetzt auf. Ich sehe das so im Sinne einer Bewegung, im Sinne eines Aufbruchs zu sagen, wir machen uns jetzt auf den Weg.
0: Ja.
1: Und ein gutes Beispiel für mich ist Südwestfalen. Südwestfalen übrigens, weil viele sagen, Südniedersachsen, das kennt doch gar keiner, kann man kaum aussprechen. Südwestfalen liegt übrigens im Süden von Nordrhein-Westfalen. Ja. Und trotzdem werben sie mit Südwestfalen alles echt. Und das machen sie seit 14 Jahren sehr erfolgreich. Sie haben im letzten Jahr dann eine Mitgliederversammlung der Vereinsmitglieder in ihrem Verein Wirtschaft für Südwestfalen gehabt, haben dort erstmalig 450 Mitglieder gehabt und die 1 Million Marketing-Budget-Marke geknackt.
0: Wow.
1: Aber es ist ein Langstreckenlauf.
0: Ja.
1: Nur man muss sich irgendwann mal auf den Weg machen. Und ich wünsche mir, dass ganz, ganz viele Unternehmen, Kommunen und Hochschulen und auch weitere Akteurinnen und Akteure sagen, ich bin jetzt dabei, ich beteilige mich, ich teile und like auf Social Media und sorge damit übrigens auch für eine virale Reichweite.
0: Ja.
1: Unternehmen, die ihren Beitrag leisten, wir bieten Standortpartnerpakete, für die man natürlich dann auch eine Sichtbarkeit kriegt.
0: Ja.
1: Aber übrigens auch nicht im Sinne einer, ich kaufe mir eine Anzeige, zahle Betrag X und dafür kriege ich meine Anzeige, sondern im Sinne eines Beitrages, im Sinne des Standortpartnerpaketes und dafür gibt es dann Maßnahmen der Sichtbarkeit.
0: Ja.
1: Aber darüber wird natürlich dann auch die Entwicklung der Maßnahmen entsprechend finanziert und die Menschen, die das dann auch bearbeiten, die das in die Breite tragen und so weiter.
0: Ja.
1: Es ist eine große, große Chance und jetzt komme ich nochmal ganz kurz zum Wrap-up. Life Science. Wir haben in der Region Göttingen über 50 Unternehmen, die den Life Sciences zuzuordnen sind. sind. Mhm. Und wir verstehen Life Sciences hier in der Region als rote und grüne Life Sciences. Mhm. Die grünen Life Sciences ist zum Beispiel Agrar und Ernährung. Ja. Ich nenne jetzt auch keine Unternehmen. Und die roten Life Sciences...
0: Wir dürfen es sogar.
1: ist Biotechnologie, ja. Ist Medizintechnik, ja. Und ist natürlich...
0: Der vegane Schwangerschaftstest.
1: Ist, genau, und ist natürlich auch der ganze Bereich der Gesundheitswirtschaft, ja? Und der Forschung.
0: Ja?
1: Das sind die Life Sciences. Und da sind wir hier wirklich mit ganz großartigen, zum Teil globalen Unternehmen ausgestattet. Das ist eine große, große Stärke.
0: Ja.
1: Und insbesondere jetzt auch durch eine neue Bewegung, und zwar ist Göttingen Teil des Forschungsdreiecks Göttingen-Hannover-Braunschweig unter dem Namen Go Future.
0: Ja.
1: Und da hat im letzten Jahr die Beteiligung an einem bundesweiten Wettbewerb der Startup Factories stattgefunden. Ja. Sprich, die Bundesrepublik Deutschland möchte dafür sorgen, dass es in den Regionen stärker forciert wird, junge Gründerinnen und Gründer, junge Forscherinnen und Forscher als Startups aus den Hochschulen rauszubringen und, ja, ihre wissenschaftlichen Erkenntnisse in die Anwendung zu bringen. Und da hat sich eben die Region Göttingen gemeinsam mit Hannover und Braunschweig hat sich beworben und eben auch einen dieser 10 Startup Factory Zuschläge gekriegt.
0: Ja, toll.
1: Das ist super und das ist eine riesengroße Chance. Das heißt, hier werden gemeinsam mit den Standorten Hannover und Braunschweig eben viele Millionen Gelder reinfließen, ja, die junge Startups im Bereich der Life Sciences an diesen 3 Standorten eben unterstützen, ja, sollen und dabei helfen sollen, ihre Erkenntnisse dann auch in die sogenannte Translation, in die Anwendung, in am Ende in die, ja, Forschung erstmal.
0: Ja.
1: Das ist ja auch, Life Science ist ja ein wahnsinnig komplexes Thema, was Ausgründung betrifft, weil wir haben ja sowohl in Deutschland als auch in Europa Regulatorik ohne Ende, mhm, bis ein Medikament oder eine Therapie dann wirklich in die Anwendung kommt.
0: Das ist leider so, da müssen einfach erst ganz viele Studien laufen.
1: Ich bewundere diese jungen Menschen, ja, die mit einer Begeisterung, mit einer Energie sich diesen Themen widmen und gucken, dass sie Investorengelder kriegen, um weiter forschen zu können, auf der Nase landen, wieder aufstehen und sagen, jetzt erst recht, jetzt mache ich weiter. Das macht ganz viel Hoffnung, finde ich, für, ja, unsere Gesellschaft, ja, das zu sehen, dass es diese jungen Menschen gibt, die da so dran glauben an ihre Idee und die sich da so reinhängen. Und es sind ja Themen Ernährung, Gesundheit, ja, Langlebigkeit, ja, Klimawandel.
0: So. Tolles Thema, fällt mir gerade so ein. Also du weißt ja, ich habe ganz viele Kinder, ne? Und einer davon studiert ja in Berlin Landschafts- und Gartenarchitektur. Und natürlich ist es seine Aufgabe, dafür zu sorgen, dass wir denn dann ein vernünftiges Klima hinbekommen. Und wie man das... Macht es nicht auch Sinn, zum Beispiel genau solche jungen Leute, die dann ihren Bachelor oder Master haben, irgendwie wieder zurück in die Heimat zu holen, damit sie dann ihr Wissen, was sie sich woanders angeeignet haben, vielleicht hier, ich sag's jetzt mal im Kreise der Familie, dann in Südniedersachsen zur Anwendung zu bringen?
1: Klar, das ist unser Auftrag, Martina. Und der eine oder andere guckt nach meiner Wahrnehmung ein bisschen zu stark auch nach draußen und sagt, wir müssen Fachkräfte hierher kriegen. Natürlich müssen wir das. Aber worauf wir achten müssen, ist, dass wir den jungen Menschen, die hier aufgewachsen sind, die hier ihre Ausbildung gemacht haben, die hier studiert haben,
0: ja,
1: dass wir denen, nachdem sie möglicherweise ihre beruflichen Hörner irgendwo anders abgestoßen haben, einen Grund geben, zurückzukommen, weil sie in Erinnerung haben oder weil sie spüren, weil sie hören von ihren Familien oder Freunden, dass das eine Region im Aufbruch ist.
0: Ja.
1: Genau das ist die Aufgabe. Warum machen wir den Standortmarketing? Wir wollen sichtbar werden für Fachkräfte, für Talente, für Investorinnen, für Investoren, für Gründerinnen und Gründer, die hierher kommen sollen und sagen können, hier ist der Life Science Standort, ja, hier wollen wir unser Startup gründen, hier wollen wir uns weiterentwickeln, ja, mit dieser tollen Unterstützung, ja, und am Ende sind es natürlich auch die Unternehmen, ja, denen wir hier einen Grund geben wollen, hier zu bleiben, hier möglicherweise zu expandieren oder vielleicht auch von außerhalb hierher zu kommen und sich hier anzusiedeln. Dafür machen die Wirtschaftsförderer einen ganz tollen Job, ja, indem sie eben entsprechende Gewerbeflächen weiterentwickeln und so weiter. Ja. Und damit eben Unternehmen auch sagen, ich expandiere hier oder ich gründe hier mein Unternehmen oder ich komme von außerhalb hierher und siedle mich hier an. All diese Themen, das ist die Motivation, warum es sich lohnt, gemeinsam in ein gutes, effizientes und sichtbares Standortmarketing zu investieren.
0: Ja, und das Ganze hat ja natürlich letzten Endes den Vorteil, dass damit alle Städte, Gemeinden in Südniedersachsen wieder doch auch, sagen wir mal, sehr viel belebter werden und wir die Möglichkeit haben, unsere Städte ein bisschen anders zu entwickeln, damit man eben nicht nur das Gejammere hört, dass da wieder Leerstand ist, sondern dass eben genau das passiert, dass auch kleinere Geschäfte sich vielleicht wieder ansiedeln und sagen, Mensch, das lohnt sich, weil hier passiert ja was. Hier möchte ich gerne zurückkommen und möchte sein. Und ja, das ist so dieser Gedanke dahinter. Und du hast es gesagt, der große Vorteil von Südniedersachsen ist, wir sind in der Mitte von Deutschland.
1: Genau.
0: Und fast in der Mitte von Europa. Ich hab's mir gemerkt.
1: Und das, was es übrigens auch braucht, ist Multiplikatoren und Fürsprecher. Es braucht Menschen, die das jetzt gehört haben, die sich dafür interessieren, die mal auf das Standortportal draufschauen, was sukzessive übrigens ausgebaut wird, zu wissen unter wissen-zu-leben.com. Ja. Außerdem gibt es drei Social-Media-Kanäle, die sukzessive aufgebaut werden, auch unter Wissen zu leben, nämlich auf Facebook, auf Instagram und auf LinkedIn.
0: Ja.
1: Interessieren Sie sich dafür, verfolgen Sie es, bringen Sie sich ein, fragen Sie danach, erzählen Sie es. Wir haben die Chance, uns als Region gemeinsam auf den Weg zu machen. Wir sind es wert, wir sollten es uns wert sein. Und die alles entscheidende Frage ist, glaube ich, nicht, ob wir uns Standortmarketing leisten können, sondern ob wir es uns leisten können, darauf zu verzichten.
0: Genau. Das sehe ich ganz genauso. Das können wir nicht und das wollen wir auch gar nicht. Und weil mir das so wichtig war, war es mir eben ganz wichtig, dich heute hier als Gast zu haben, damit du uns erklärst, was ihr eigentlich tut, um denn dann Südniedersachsen so sichtbar zu machen, dass jeder, egal ob er in Hamburg ist oder in München, in Freiburg oder wo auch immer.
1: London.
0: Wenn er hört Südniedersachsen, weiß er sofort, wo es ist und weiß auch genau, was da passiert. Das ist doch unser Ansinnen, oder?
1: Das ist das Ansinnen. Und wie gesagt, mit diesem tollen Schwerpunkt der Lebenswissenschaften in der Region Göttingen, glaube ich, haben wir alle Möglichkeiten.
0: Also ich glaube auch. Wir haben wirklich sehr, sehr, sehr viele Möglichkeiten. Man muss sie nur einfach auch richtig nutzen und muss einfach mal aufhören zu jammern und das zu nehmen, was man hat und weiter ausbauen. Das sage ich immer wieder. Man darf auch mal ein ganz klein bisschen klagen, aber das soll man nur nehmen, um aus diesem, manchmal etwas grummeln, neue Kraft zu schöpfen und Gas zu geben und nach vorne zu kommen. Immer wieder.
1: Oder? Absolut.
0: Das ist das, was wir alles brauchen. Ja, liebe Claudia, unsere Plauderstunde ist ja nur eine halbe Stunde, ist eigentlich schon rum.
1: Ich danke dir, dass ich die Chance mal hatte, das zu erklären. Und jeder, wie gesagt, der sich dafür interessiert, der das gerne mal in seinem Verein oder bei einer Veranstaltung, wo auch immer, auch mal das Konzept präsentiert haben möchte. Ich bin für alles wirklich offen, kommen Sie sehr, sehr gerne auf mich zu. Ich freue mich darauf. Ich möchte, dass wir das gemeinsam jetzt in die Breite tragen und dass wir diese Chance gemeinsam nutzen.
0: Tolleres Schlusswort hätte ich mir gar nicht wünschen können. Liebe Claudia, warte mal, vielen, vielen Dank für deinen Besuch hier bei mir. Ja, liebe Hörerinnen und Hörer, also, Sie sind jetzt schon mal informiert, dass es die Südniedersachsen-Stiftung gibt und was sie denn dann macht. Wenn Sie Interesse haben, sprechen Sie gerne Frau Weitemeier an, schauen Sie auf der Homepage, informieren Sie sich. Und ja, weitere Informationen gibt es natürlich auch bei uns auf der Seite des Stadtradios, stadtradio-göttingen.de. Hier kriegen Sie alle Informationen aus ganz Südniedersachsen. Wenn Sie die gerne geballt haben möchten, weil Sie nicht immer auf der 107,1 eingeschaltet haben können oder auch nicht den Livestream empfangen gerade, dann abonnieren Sie doch gerne unseren kostenlosen WhatsApp-Kanal. Da werden Sie täglich von der Redaktion auf den neuesten Stand gebracht, was denn in Südniedersachsen gerade so passiert ist. Ansonsten schauen Sie gerne auf unsere Homepage. Dort finden Sie alle weiteren Beiträge, auch der anderen Bürgerfunksendungen und natürlich auch die medienpädagogischen Projekte. Ich persönlich würde mich total freuen, wenn Sie auch beim nächsten Mal wieder reinschalten zu Martinas Plauderstunde Kurz und Gut. Bleiben Sie bis dahin gesund und bleiben Sie vor allen Dingen interessiert. Ich freue mich sehr auf Sie. Bis zum nächsten Mal. Ihre Martina Frigge-Fehbier.
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2: Einen wunderschönen guten Tag und herzlich willkommen zum Wochenendmagazin Mittendrin kompakt mit dem Wichtigsten aus den Landkreisen Göttingen und Northeim. Sie hören das Stadtradio Göttingen auf der 107,1. Mein Name ist Carsten Gräf und ich begleite Sie durch die kommende Stunde. Ich freue mich, dass Sie eingeschaltet haben. Unsere Themen in der nächsten halben Stunde werden unter anderem sportlich. Lara Wachtmann hat sich die neue Sporthalle der BBS 1 in Göttingen angeschaut. Feurig. Nico Mader informiert über die aktuellen Arbeiten in der Feuerwehrtechnischen Zentrale in Ebergötzen. Und politisch. Marlene Matthies interviewt die Bürgermeisterkandidatin für Bad Lauterberg, Annalena Richter. In die Stunde starten wir jetzt aber erstmal mit Musik, und zwar von Jamiroquai.

0: Ein kaputtes Dach, welches Pfützen in der Sporthalle verursacht hat und veraltete Wasserleitungen in den Sanitäranlagen. Das gehört nun der Vergangenheit an. Eine Sanierung hatte die Sporthalle der BBS 1 dringend nötig. Nach Jahren der Pause können hier nun wieder Schuhe über den Hallenboden quietschen und Bälle geworfen werden. Unsere Reporterin Lara Wachtmann hat sich die frisch sanierte Halle bei ihrer Eröffnung angesehen.
1: 3 Jahre gab es an der BBS 1 in Göttingen keine Sporthalle. Nun ist die Sanierung abgeschlossen. Die Turnhalle kann ab sofort wieder von den Schülern genutzt werden. In den vergangenen Jahren musste der Sportunterricht oft in die Hallen der BBS 2 und BBS 3 ausgelagert werden. Ab und an mussten die Sportlehrer auch kreativ werden und den Sportunterricht beispielsweise bei gutem Wetter auf die Schillerwiesen auslagern. Schulleiter Rainer Wiemann freut sich, dass die Sanierung nun abgeschlossen ist.
2: Zum einen haben wir natürlich jetzt wieder kurze Wege. Die Schüler können ihre Pausen wirklich als Pausen auch genießen und sind nicht damit beschäftigt, zu anderen Schulen zu fahren. Und insofern haben wir hier wieder viel mehr Flexibilität im Haus und viel mehr Schüler, die auch tatsächlich Sportunterricht bekommen, als das während der Bauphase teilweise der Fall war.
1: Die Sporthalle wurde im Jahr 1979 errichtet und wurde seitdem nicht nur von der Schule genutzt, sondern auch von verschiedenen Vereinen, die die Halle kostenlos mitbenutzen konnten. In den letzten Jahren habe sich allerdings immer mehr herausgestellt, dass die Halle stark sanierungsbedürftig ist. Für Wiemann war klar, dass eine Sanierung dringend notwendig ist.
2: Das war einfach nötig, weil das insbesondere das Dach erhebliche Schäden aufwies und wir mit Wasserpfützen und so etwas in der Sporthalle zu kämpfen hatten. Insofern war eine Dachsanierung ohnehin erforderlich. Und im Rahmen der Planungsphase hat sich dann herausgestellt, dass auch im Bereich der Sanitärgebäude und der entsprechenden Wasserleitungsnetze und sowas erheblicher Sanierungsbedarf da war, sodass dann diese Teilsanierung in der Form am Ende sich aus dem Bedarf ergeben hat.
1: Die Sanierung der Sporthalle hat mehrere Millionen Euro gekostet. Dabei wurde der Landkreis Göttingen auch von dem Land Niedersachsen und der KfW-Bank unterstützt. Während der Sanierung kam es zu Herausforderungen wie Schichtenwasser im Baugrund. Dennoch ist sich erste Kreisrätin Doreen Frage sicher, dass sich die Investition für die Sanierung mehr als gelohnt hat.
3: Zu jedem guten schulischen Angebot gehört eben auch der Sport. Und jede unserer berufsbildenden Schulen hat eine Sporthalle. Und die Sporthalle aus dem Jahr 1979 ist in die Jahre gekommen, musste dringend saniert werden. Und deswegen haben wir am Ende 9,2 Millionen Euro in die Hand genommen, um diese Sporthalle fit zu machen, nachhaltig zu bauen, zu sanieren, sanieren im Bestand und dann wieder für Schülerinnen und Schüler, aber auch für Vereine der Stadt Göttingen zugänglich zu machen.
1: Nun kann zum Beginn des neuen Schuljahres endlich wieder der reguläre Sportunterricht an der Schule stattfinden. Und nicht nur die Schüler können sich darüber freuen, auch verschiedene Vereine sollen weiterhin von der frisch sanierten Halle profitieren.
0: Das war ein Beitrag von Lara Wachtmann über die frisch sanierte Sporthalle der BBS 1. Und sie findet, die Halle kann sich auf jeden Fall sehen lassen.

0: Ein Übungsgelände von über 1200 Quadratmetern. Das ist Bestandteil der neuen feuerwehrtechnischen Zentrale in Ebergötzen. Kürzlich hat der Landkreis Göttingen über die Baustelle geführt.
1: Der Bagger rollt. Was jetzt noch mit Gerüst umzäunt ist, soll Anfang 2028 fertig sein. Denn dann möchte der Landkreis die feuerwehrtechnische Zentrale in Ebergötzen an die Wehren übergeben. Ab diesem Zeitpunkt sollen sie die Möglichkeit haben, mehr Praxisübungen durchzuführen in einem eigenen Brandhaus. Dazu Kreisbrandmeister Carsten Krügener.
2: Also wir können in dem Haus im Keller simulieren, dass der Keller überflutet ist wie in einem normalen Wohnhaus, worauf da alles zu achten ist. Wir können dann letztendlich im Bereich des Erdgeschosses simulieren, dass es in einem Zimmer brennt. Wir haben da Brandsimulationsanlagen installiert. Auch im ersten Obergeschoss finden wir solche Anlagen vor.
1: 42 Millionen Euro kostet der Bau. In die zukünftige Fahrzeughalle sollen 20 Feuerwehrwagen hineinfahren können. Im Inneren der Zentrale ist dann zudem Platz für Schulungsräume und ein Stabszentrum im Falle einer Katastrophensituation. Außerdem siedelt der Landkreis Material für den Bevölkerungsschutz und den Katastrophenschutz von Bovenden nach Ebergötzen um, sobald die Zentrale fertig ist. Momentan befindet sich der Bau im Kosten- und auch im Zeitplan. Das liegt auch daran, dass die Bauteile vorgefertigt ankommen. Kreisrätin Doreen Fragel.
3: Und werden dann hier verbaut. Es ist so, dass die Einzelteile verzapft verbaut werden, sodass sie eben eine gute Stabilität haben. Und wir haben natürlich auch noch eine gute Verbindungsmöglichkeit, indem in den obersten Geschossdecken zum Beispiel auch Estrich, Beton noch eingebracht wird.
1: Nach Abschluss der Arbeiten soll in der Zentrale auch Platz für eine eigene Werkstatt sein, sodass schnell Reparaturen möglich sind.
0: Aus Ebergötzen war das ein Beitrag von Nico Mader. Die feuerwehrtechnische Zentrale ist wichtig für über 5000 Kameradinnen und Kameraden in den Wehren. Sie erhalten so einen Ort, wo sie sich näher aus- und fortbilden lassen können.

0: Mitte September ist es wieder soweit. Dann stehen die Kommunalwahlen in Niedersachsen an und damit auch die Wahlen der Bürgermeister. In Bad Lauterberg tritt Annalena Richter als Kandidatin für die Wählergruppe im Rat an. Das ist eine Bürgergruppierung, losgelöst von den etablierten Parteien. Im Interview mit Maylin Mattis erzählt sie, was ihre Forderungen sind und was sie anders machen würde als der aktuelle Lauterberger Bürgermeister.
1: Sie sind die Bürgermeisterkandidatin für Bad Lauterberg von der Wählergruppe im Rat. Wollen Sie sich einfach einmal kurz vorstellen?
2: Ja, gerne. Hallo, ich bin Annalena Richter. Ich bin die erste Vorsitzende der Wählergruppe im Rat und jetzt auch die Bürgermeisterkandidatin für Bad Lauterberg, für die Wählergruppe im Rat. Ich bin 40 Jahre alt, bin freiberuflich als Game Designerin unterwegs und möchte jetzt versuchen, in Bad Lauterberg endlich ein bisschen Fortschritt reinzubringen und Änderung.
1: Können Sie uns einmal mitnehmen, wer ist denn eigentlich die Wählergruppe im Rat? Wer die Ratspolitik im Bad Lauterberg nicht so ganz genau verfolgt, kann das vielleicht gar nicht so einordnen, keine der etablierten Parteien. Können Sie uns da noch einmal kurz mit reinnehmen? Was wollen Sie als Wählergruppe?
2: Gerne. Also die Wählergruppe ist parteiunabhängig. Wir sind im Grunde genommen Bürger aus Bad Lauterberg und den Orten und haben uns überlegt, dass wir eben die jetzige Politik so nicht wirklich mehr hinnehmen wollen und selber was ändern wollen. Also es ist tatsächlich so, dass wir vollkommen unpolitisch an die Sache rangehen. Ich glaube, wir haben aus allen politischen Richtungen Mitglieder. Man muss aber auch nicht unbedingt politisch sein, um an seiner Stadt oder an dem Status quo etwas zu ändern.
1: Und was würden Sie sagen, waren vielleicht so die zentralen Punkte, wo Sie persönlich gesagt haben, das ist jetzt ein Grund, mich in der Lokalpolitik zu engagieren, aber eben nicht bei einer etablierten Partei, sondern in der Wählergruppe?
2: Das sind einige. Also ich glaube, das Erste und Vorrangige, was man auch von den Leuten aus Bad Lauterberg hört, das sind die Straßen. Die Straßen sind fürchterlich. Die Gehwege sind schwierig. Wir sind eine Kurstadt. Wir haben nun mal sehr viele ältere Leute auch da mit Gehwagen und so weiter. Und wenn die fallen, haben wir ein Problem. Die Autos gehen kaputt. Wir haben Schlaglöcher, die sind gefühlt, weiß ich nicht, 2 Meter tief. Übertrieben natürlich, aber sie sind unglaublich groß und das geht so nicht. Aber auch die Tatsache, ich bin eben in Lauterberg geboren, ich bin dort aufgewachsen und ich kenne Bad Lauterberg noch ganz anders. Und ich glaube, dass eben Bad Lauterberg mehr kann. Ich habe in Köln studiert, ich bin durch meine Schwester, die auch oft im Ausland war und ich bin da mitgegangen, habe da Praktika gemacht, ich habe viel gesehen und bin dann auch ganz bewusst wieder zurückgekommen. Und glaube, dass Bad Lauterberg mehr kann als das, was es momentan zeigt.
1: Da haben Sie ja gleichzeitig eine Innen- und eine Außenperspektive quasi im Moment. Dann kommen wir vielleicht auch einmal direkt schon zu Ihren zentralen Forderungen als Bürgermeisterkandidatin. Was würden Sie denn sagen, wenn Sie vielleicht so 3 Sachen nennen müssten? Was ist das, was Sie wirklich gerne ändern würden, wenn Sie Bürgermeisterin wären?
2: Also wie schon gesagt, die Infrastruktur, die ist wichtig. Das muss sich ändern. Das ist wichtig für die Stadt, das ist wichtig für den Tourismus. Der Tourismus ist eine Sache, die auch wichtig ist. Also es sollten Veranstaltungen gemacht werden, Kunst, Kultur reingebracht werden, die den Speckgürtel von Göttingen ein bisschen mit zu uns bringt, das Bad Lauterberg attraktiver macht und eben auch Geld generiert, ganz klar. Also Veranstaltungen generieren Geld und Geld brauchen wir. Geld braucht jede Kommune. Und Fördermittel beantragen. Also die Stadt hat bisher unglaublich wenig Fördermittel beantragt, wenn man sich das anguckt. Wir haben in 15 Jahren, ich glaube, 11 oder 12 Millionen bekommen. Davon sind 10 Millionen aber der Zukunftsvertrag gewesen, um Löcher zu stopfen. Das heißt, es ist unglaublich wenig, was wir in 15 Jahren ungefähr bekommen haben. Und das ist einfach nur eine Verfehlung und ja, ein bisschen, sagen wir mal, Bequemlichkeit der jetzigen Bürgermeister oder des jetzigen Bürgermeisters.
1: Da höre ich schon mal eine Sache raus, die Sie sagen würden, die sich auf jeden Fall vom jetzigen Bürgermeister unterscheiden würde. Was würden Sie denn sagen, was Sie ansonsten von den anderen 3 KandidatInnen abhebt?
2: Ich glaube, das sind einige Sachen. Also erstmal, klar, ich glaube, es wäre mal Zeit für eine Frau. Wir haben noch eine Frau als Kandidatin, aber ich bin in Lauterberg geboren. Also ich bin, was heißt, ich bin in Lauterberg geboren, ich bin in Northeim geboren und am ersten Tag nach Osterhagen gekommen und habe dann in Barbes gewohnt und dann in Lauterberg. Das heißt, ich kenne zwei der drei Orte als meinen Lebensmittelpunkt. Ich habe dort jede Zeit verbracht. Also ich kenne Bad Lauterberg aus der Sicht eines Kindes, aus der Sicht eines Jugendlichen und aus der Sicht eines Erwachsenen, bin aber gleichzeitig auch weg gewesen, habe dadurch andere Dinge kennengelernt und mich aktiv dazu entschieden, zurückzukommen wegen Familie, wegen den Leuten und habe deswegen, glaube ich, auch, ich kann sagen, so eine Art Verpflichtung den Bürgern gegenüber. Und das ist das, was ich jetzt mit einbringen möchte.
0: Das war Mailin Matthies im Gespräch mit Bürgermeisterkandidatin Annalena Richter. Die beiden haben sich auch noch länger unterhalten. 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

Das war We Are The People von Empire Of The Sun und damit ist die Halbzeit dieser Sendung auch schon angebrochen. Sie hören mittendrin kompakt im Stadtradio Göttingen auf der 107,1. Mein Name ist Carsten Gref und ich begleite Sie nach wie vor durch diese Sendung. Gleich wird es hier nicht weniger politisch, denn wir stellen die Oberbürgermeisterkandidatin der Grünen, Onyeka Oshionwu, vor. Außerdem hören wir, was der Literaturherbst in diesem Jahr so bereithält. Am Ende der Sendung werfen wir noch einen Blick ins politische Herzberg. Da möchte der amtierende Bürgermeister Christopher Wagner wiedergewählt werden. Zunächst gibt es aber wieder Musik, und zwar Praise You von Fatboy Slim.

0: Onyeka Oshionwu von den Grünen kandidiert als Oberbürgermeisterin für Göttingen. Neben dem Wahlprogramm ihrer Partei gibt es auch ein kompaktes Wahlprogramm von ihr als Kandidatin. Warum sie dieses aufgestellt hat und welche Themen für sie weit oben auf der Agenda stehen, berichtet sie Nico Mader im Interview. Wir hören nun einen kleinen Ausschnitt.
1: Wo sind denn, mal so gefragt, die größte Gemeinsamkeit und der größte Unterschied zu dem Wahlprogramm Ihrer Partei?
2: Die Linien, da sind wir uns total einig. Wir stehen für Klimaschutz, für Gesundheit, für bezahlbaren Wohnraum und insgesamt für eine lebenswerte Stadt. Mir war es aber wichtig, nochmal ein Wahlprogramm anzubieten, das von der Kürze her gut gelesen werden kann und das konkrete Beispiele, die ich als Kommunalpolitikerin in unterschiedlichen Kontexten kennengelernt habe, diese nochmal mit einfließen zu lassen, um den Leuten eben ganz praktische Beispiele auch für meine Vorhaben mitzubringen. Und ich bin ja aufgestellt und darüber sehr dankbar von Bündnis 90 Die Grünen, aber auch unterstützt von Volt und vom Bündnis für nachhaltige Stadtentwicklung. Und deswegen war es mir auch nochmal ein Anliegen, ein Wahlprogramm zu haben, das breiter getragen wird. Und da reicht es mir nicht, nur die anderen beiden Parteien einzubinden, sondern da haben wir in einem Fünferformat eine Gesprächsreihe angeboten, Göttingen Rede mit, hieß das Dialogformat, wo wir zu den Themen Sport und Ehrenamt, Wirtschaft und Innovation, Kultur und Teilhabe, Bauen und Wohnen und Klima und Gesundheit die Göttingerinnen und Göttinger eingeladen haben, ihre Ideen, ihre Vorstellungen, ihre Fragen einzubringen. Und das war der Prozess, der dann eben auch in diesem Wahlprogramm resultiert ist.
1: Dann verstehe ich das wahrscheinlich richtig, wenn ich sozusagen daraus schließe, dass daraus in dem Wahlprogramm auch dann rückgekoppelt Ideen von Personen, Bürgern aus Göttingen sind. Frage ich doch mal gleich, welche Idee aus dem Publikum bei diesen Veranstaltungen war denn die Idee, die Sie am meisten beeindruckt hat oder wo Sie gesagt haben, die Idee, die muss ich jetzt unbedingt aufnehmen, die kommt noch so in das Programm?
2: Da gab es ganz unterschiedliche Sachen. Eins war zum Beispiel die Fernkälte. Das ist was, was viele vielleicht aus München kennen oder so. Da geht es darum, und ich glaube, bei dem Wetter kann man das gut nachvollziehen, nicht mehr nur zu überlegen, wie man in der Zukunft die Gebäude heizen kann, sondern auch, wie man dafür sorgt, dass sie bei solchen Temperaturen erträglich bleiben, also wie man sie kühlen kann. Das war was, das konkret auch, weil wir einen Unternehmer in dem Bereich hatten, mit reingeflossen ist. Dann hatten wir eine Gründerin. Also ich habe immer mit Expertinnen und Experten diskutiert und danach konnten alle, die dort waren, sich noch einbringen. Und da ist mir eben aufgefallen, dass sich manchmal auch wie so ein roter Faden durchgezogen hat, dass viele Leute mit Ideen oder Vorhaben, zum Beispiel eine Gründung, nicht wussten, was wir schon für Angebote haben. Und das betrifft dann viele Bereiche. Diese eine Sache mir ganz zentral nochmal ins Auge gesprungen und das war eine stärkere Orientierung an den Lebenslagen der Menschen als Kommune bereitzuhalten. Und ich weiß nicht, ob man sich das vorstellen kann, wie das konkret aussehen soll. Also die Stadt Schönau in Baden-Württemberg hat das auf ihrer Website, da gibt es einen Reiter und da ist dann sowas wie Rente oder alleinerziehend oder Gründung als Lebenssituation. Man könnte sich auch vorstellen, neu in Göttingen oder neu in Deutschland. Und dann, wenn man da draufklickt, gibt's einen Reiter, der einem zeigt, wer innerhalb der Kommune der Ansprechpartner ist. Da muss man sich nicht selber durchklicken und nach Angeboten suchen, von denen man gar nicht weiß, dass sie existieren. Und das möchte ich für Göttingen auch. Mindestens so, aber eigentlich gern noch ergänzt um die vielen externen Angebote, die wir in Göttingen haben und die auch oftmals nicht ausreichend bekannt sind.
1: Das große Thema der Grünen ist ja seit 2024 das, was, ich glaube, das kann man so sagen, kaum vorankommt. Der Ratentscheid. Sie haben in Ihrem Wahlprogramm geschrieben, und das ist, denke ich, auch die Position der Grünen generell, da soll mehr umgesetzt werden und schneller umgesetzt werden. Was wären denn so die Maßnahmen, wo Sie sagen, wenn ich dran bin, gehen die in den ersten 100 Tagen vom Stapel?
2: In den ersten 100 Tagen sorgen wir dafür, dass wir das Personal haben, das das auf die Straße bringen kann. Daran scheitert es im Moment vor allem. Wir haben nicht die ausreichenden Personen, gerade wenn es um den Tiefbau geht. Und insgesamt ist halt die Stellenauslastung der Stadt eher so bei 85%. Das ist ein Problem, weil diese Maßnahmen und Konzepte zu allen möglichen Themen haben wir ja noch und nöcher, aber es muss eben umgesetzt werden.
1: Das ganze Thema hat ja auch eine kalkulatorische Ebene. Maßnahmen kosten Geld. Wie schwierig wird es denn dann, gerade auch vor dem Hintergrund der Schuldensituation in Göttingen, Mittel dafür zu bekommen, weil das Geld muss ja auch dann wahrscheinlich entweder aus Projekten abgezogen werden oder man muss es irgendwie generieren, sei es über neue Förderungen oder sei es über mögliche Mehreinnahmen.
2: In großen Teilen sind ja Maßnahmen, die den Ratentscheid betreffen, schon etatisiert. Also es ist ja nicht so, dass das gar nicht berücksichtigt wurde. Und dann haben Sie noch zwei andere wichtige Punkte eingestreut. Das eine ist, wie steht es um das Fördermittelmanagement hier in Göttingen? Schlecht. Ich stelle mir ein zentrales Fördermittelmanagement vor. Einnahmesituation haben wir unterschiedliche Möglichkeiten. Wir, anders als der Landkreis, anders selbst als der Landkreis Nordheim, haben immer noch kein Gewerbeflächenkataster. Also wir haben keinen guten Überblick darüber, wo wir Leerstände haben, welche eh schon versiegelt sind, die wir vergeben können. Und das ist was, was man auf jeden Fall, das sind so diese, was macht man in den ersten 100 Tagen? Das ist was, was man in den ersten 100 Tagen macht, damit wir den Unternehmen, die Flächen brauchen, und die sind ja sehr unterschiedlich, die Flächenbedarfe, auch wieder was anbieten können, was auf städtischem Boden ist.
0: Das war ein kurzer Einblick ins Wahlprogramm der grünen Oberbürgermeisterkandidatin für Göttingen, Onyeka Oshionwu. Das ganze Interview können Sie auf unserer Website hören. Darin spricht die Politikerin mit Nico Marder zum Beispiel noch über das mögliche Industriegebiet am Dragonerangerr, erneuerbare Energien und ihre Vision einer Mitmachstadt.

0: Das diesjährige Programm zum Göttinger Literaturherbst ist mit 80 Veranstaltungen an 30 Spielorten nahezu rekordverdächtig. Das betrifft sowohl die Themenfelder, die das Festivalteam für diese Lesereise vom 2. bis zum 11. Oktober unter dem Motto Bewegt bleiben zur Diskussion stellt, als auch die verschiedenen Formate, in denen Literatur, Musik und wissenschaftliche Publikationen ins Gespräch gebracht werden. Hier ein Ausschnitt aus unserer Reihe im Gespräch mit Gesa Husemann, der künstlerischen Leiterin des Literaturherbst.
1: Gesa, ihr habt für diesen Literaturherbst ein Leitmotiv, was erstmal ganz schlicht klingt, aber doch ganz viele Regionen erreicht, bewegt bleiben. Das hat auch was mit Neugier zu tun, mit Leselust, auch mit Empathie, mit Nachfragen, sich sozusagen nicht von der Realität niederknüppeln zu lassen, sondern zu gucken, was spricht mich an und was springt mich an. Bewegt bleiben und berührbar bleiben, erstmal sich berühren lassen.
2: Ja, jetzt sagst du es gerade nochmal, das ist nämlich, finde ich, das Schöne an diesem Bewegtbleiben, dass es so wahnsinnig vieldeutig ist, dass es damit zu tun hat, dass man selber so ganz physisch in Bewegung bleiben sollte, aber auch im Kopf bewegt bleiben sollte, durchaus mal seine Position, seine Standpunkte verändern soll. Man könnte sich auch einfach mal so ein bisschen mehr öffnen, aufmachen, mehr zulassen, also eher auch in dem empathischen Sinne, dass man sich auf etwas einlässt, auf andere Menschen einlässt, etwas in sich hineinlässt. Also da steckt wahnsinnig viel drin und das bietet sich.

0: in der UMG, in der Osthalle machen. Also das ist sicherlich was. Ansonsten sind da natürlich Umweltthemen drin, da sind psychologische Themen drin. Zur KI natürlich auch ein Thema, was uns extrem bewegt. Da sind andere politische Themen drin. Wir haben sehr viele drängende Fragen in unserer Zeit. Und es gibt aber sehr viele Bereiche, aus denen heraus man diese Fragen beantworten kann. Und das ist, war da so ein bisschen unser Fokuspunkt, dass wir verschiedene Fragen auch aus unterschiedlichen Themenbereichen beleuchten und wir auch nochmal historisch zurückgehen. Also um Erkenntnisse über die Gegenwart zu gewinnen, muss man manchmal auch zurückschauen mit diversen Titeln, mit Ute Daniel zum Beispiel oder auch indem wir uns die Erzählung von Ruth Klügers Mutter nochmal anschauen. Alma Hirschel, Familie Hugreve hat ein sehr interessantes Buch rausgebracht, Ein Dorf im Dritten Reich. Also das sind alles so unterschiedliche Standpunkte, von denen heraus man nochmal auf die Gegenwart blickt.
1: Auffallend ist bei diesem Programm, dass bei vielen Motiven die Kategorien so ineinander greifen. Es ist also literarische Fragestellungen zur, sagen wir mal, mentalen oder seelischen Gesundheit bzw. Krankheit einer Gesellschaft gibt. Ganz kluge Expertisen, dass das aber auch literarisch reflektiert wird.
0: Ja, das fließt so ein bisschen ineinander in Teilen. Ich finde, sehr schön sehen kann man das bei Lara Rüthers Titel Affenliebe. Sie ist Lyrikerin und hat eben lange im privaten Forschungsinstitut gearbeitet. Und das ist ein ganz interessanter Blick, den sie dann mit ihrer sprachlichen Schärfe da auf die Affen wirft und gleichzeitig eben in diesem Blick nach Antworten sucht, was ist eigentlich der Mensch? Und plötzlich machen sich bei ihr da ganz andere Themen auf, die viel mit ihrem Leben zu tun haben, die sie aber immer in diesem Spiegel betrachtet. Und das ist natürlich toll. Das ist so ein literarischer Essay. Da haben wir gar nicht so viele von.
1: Auffallend ist auch, dass es bei vielen Vorträgen von der Max-Planck-Gesellschaft um Fragen der psychischen Gesundheit und der diversen Störungen und Hindernisse auch unter dem politischen und sozialen Klima geht. Einsamkeit, Zuhören, Zweifel, also unabhängig von naturwissenschaftlichen Projekten, die natürlich auch immer Thema sind.
0: Ja, das sind einige sozialwissenschaftliche Themen, die da sind und ist natürlich die Lebenswissenschaft. Ja, das sind Themen, die uns gerade viel beschäftigen, wenn wir uns die Überalterung der Gesellschaft angucken. Einsamkeit ist ein Thema, Einsamkeit ist auch nicht das gleiche wie alleine sein. Ja, das sind so kleine und feine Unterschiede und da geht die Wissenschaft jetzt nochmal sehr detailliert und mit sehr wachem Auge ran und differenziert da auch nochmal und schaut, okay, wo stehen wir da eigentlich wirklich?
1: Und das sozusagen gekontert mit zum Beispiel einem Abend, was mir wirklich wichtig ist. Drei Menschen, die auf dem Podium zusammentreffen, jeder bekommt seine 5 Minutes und dann die Frage, wie gehen wir miteinander um?
0: Genau, das ist ein kontrovers besetzter Abend. Das hat der PEN Deutschland sich ausgedacht, geht damit auf Tour. Wir gemeinsam haben den Abend dann besetzt, frei und Geist heißt er. Und wenn natürlich jemand wie Elke Schmitter dabei ist, die eher so einen Taz- und Spiegelhintergrund hat, aber auch ein Konstantin Schreiber, der jetzt eher im Springer-Universum unterwegs ist und dann noch ein Konstantin Heidt kommt, der eher aus der philosophischen Richtung kommt, dann ist das natürlich spannend, wo die sich genau an diesem Abend treffen. Und das Format hält einige Überraschungen dabei. Vor allem hat jede Person auch erst einmal ein paar Minuten, um einfach erstmal das herauszulassen, was die Person gerade beschäftigt. Und von da an geht es weiter. Und wir wissen überhaupt nicht, wo das landet, aber das wird sicherlich sehr spannend.
1: Es gibt ja eine ganze Reihe Fernsehprominenz. Viele Schauspieler, Schauspielerinnen, Filmdarstellerinnen, die literarisch unterwegs sind. Und das jetzt nicht nur in der Form, dass sie bekannte Texte thematisch kombinieren, sondern auch selber sehr kreativ unterwegs sind. Wird das eher mehr? Ist das so ein Trend?
0: Ich glaube, das gibt es schon eine ganze Weile, aber es haben glücklicherweise dieses Mal besonders viele auch zugesagt und besonders diese Leute, die jetzt bei uns beim Literatur-App sind, haben natürlich unserer Meinung nach auch sehr wichtige und gute Titel geschrieben. Darunter ist natürlich Edgar Selge, der den Literaturherbst auch eröffnet mit Juras letzter Winter. Das ist jetzt sein 2. Roman. Und dann sind aber natürlich auch ganz andere Leute. Wir haben auch Annette Dittert dabei, die ihre Liebeserklärung an Großbritannien mit dabei hat. Auch eine Fernsehnase. Ingo Zamperoni, der den Podcast Amerika, wir müssen reden, zusammen mit seiner Frau auf die Bühne bringt. Also wirklich eine Produktion bei uns, ein Live-Podcast-Produktion. Wir haben Dirk Steffens dabei, der zum Glück

0: hoffnungslos optimistisch ist und uns nochmal erklärt, dass die Welt eigentlich seiner Meinung nach gerade mehr Lösungen hat als Probleme. Das ist natürlich wahnsinnig interessant. Maren Kreumann haben wir, Annette Frier, Bjarne Mädel mit Fritzi Haberland, der da nochmal in Richtung Tatortreiniger geht, weil die Texte, die er dort vortragen wird, von der Drehbuchschreiberin vom Tatortreiniger Ingrid Lausund geschrieben worden sind. Und das sind natürlich alles sehr tolle, tolle Sachen. Da freuen wir uns, dass das alles geklappt hat.
1: Das war Tina Fiebiger im Gespräch mit Gesa Husemann, der künstlerischen Leiterin des Göttinger Literaturherbst, und einem Ausblick auf das Programm vom 2. bis zum 11. Oktober unter dem Motto »Bewegt bleiben«. 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Dort gibt es auch das ausführliche Gespräch zum Nachhören.

0: Die SPD in Herzberg hat er schon vor der Wahl im Rücken, obwohl er kein Parteimitglied ist. Jetzt braucht er wieder die Mehrheit der Wählerinnen und Wähler. Im Interview mit Nico Marder stellt Herzbergs amtierender Bürgermeister und Bürgermeisterkandidat Christopher Wagner vor, wie er sich seine Stadt in Zukunft vorstellt. Sie hören nun einen Ausschnitt aus dem Gespräch.
1: Ja, guten Tag, Herr Wagner. Sie sind derzeit von der SPD nominiert Bürgermeister in Herzberg und wollen Bürgermeister in Herzberg bleiben, wieder im Zusammenschluss mit der SPD. Wir haben ja dieses Jahr die Besonderheit, dass die Kommunalwahlperiode ausgeweitet wurde von 5 auf 8 Jahre. Wir reden also am Ende der Wahlperiode über das Jahr 2034. Wenn Sie sich Herzberg 2034 vorstellen oder 2033, was möchten Sie bis dahin entwickelt, umgesetzt oder auch weitergeführt haben?
2: Wir haben eigentlich viele Dinge, die wir bis dahin hinbekommen müssen. 8 Jahre klingt erstmal viel, ist im Verwaltungsbereich aber tatsächlich gar nicht so ein langer Zeitraum. Wir müssen bis dahin den Umstieg auf die erneuerbaren Energien geschafft haben. Wir haben zurzeit sogar noch 3 Ölheizungen laufen, also von denen müssen wir uns definitiv getrennt haben und vieles mehr. Wir müssen im Kindergartenbereich unsere Einrichtungen modernisiert haben. Das machen wir schon, einige haben wir schon. Da müssen wir dranbleiben, um ein breites Angebot halten zu können. Wir müssen uns auch nochmal, auch wenn es ein echt schwieriges und hartes Thema ist, unserer Innenstadt widmen. Wir sind da schon einen ersten Schritt gegangen im Rahmen des urbanen Gebiets und wir müssen die Verwaltung umbauen. Ich gehe fest davon aus, dass zum Beispiel ein Bürgerbüro in diesem Jahr mit dem Bürgerbüro 2034 überhaupt gar nichts mehr zu tun haben wird.
1: Gehe ich mal zuerst auf das Thema Verwaltung umbauen an. Da gibt es ja in Herzberg auch diverse Vorschläge, wie man zum Beispiel die Ortsteile besser abdecken kann. Die SPD hat zum Beispiel in ihrem Wahlprogramm geschrieben, mobile Verwaltungsangebote in den Ortsteilen voranbringen zu wollen. Wie schätzen Sie die Situation ein? Sind das so Möglichkeiten, die Sie eventuell auch in Betracht ziehen würden?
2: Es gibt diese Möglichkeit des mobilen Bürgerbüros im Grunde genommen, dass eine Mitarbeiterin oder ein Mitarbeiter mit einem Koffer, viel mehr ist es dann nämlich gar nicht mehr, zu den Menschen nach Hause kommt. Wir setzen im Moment relativ viel Energie da rein, das Online-Rathaus auszuweiten, sodass die, die über Internet und einen PC verfügen oder über ein Handy, das reicht ja auch, viele Leistungen schon online in Anspruch nehmen können. Das wird auch ständig mehr. An dem Punkt hört man natürlich immer die Kritik, was mache ich denn mit denen, die mit dem Smartphone nicht ganz so gut umgehen können oder die vielleicht sogar keinen PC zu Hause haben. Da wäre es dann eine Möglichkeit, ich glaube aber, dass das ein relativ geringer Teil an Menschen sein wird, die durch so ein mobiles Bürgerbüro zu Hause aufzusuchen und denen dann dabei zu helfen.
1: Dann haben Sie außerdem noch das Thema Innenstadt angesprochen und ich nenne es mal auch Nutzung von Leerstand, der kommt oder Leerstand, der schon da ist. Gibt es da für die nächsten 8 Jahre etwas, wo Sie sagen, das wäre so das Konzept, was ich dem Rat vorschlage, dass ich hier arbeiten möchte und wo ich aus Erfahrung weiß, entweder aus eigener oder aus anderen Städten, damit lässt sich arbeiten?
2: Ich glaube nicht, dass wir da mit einem von der Verwaltung erarbeiteten Konzept vorwärts kommen. Ein ganz wesentlicher Teil an der Stelle sind die Eigentümer. Und im Moment ist unser Problem, eigentlich auch in den vergangenen Jahren, dass wir die Eigentümer nicht erreichen. Wir haben im Rahmen der Perspektive Innenstadt, das war ein Förderprogramm, von dem Sie vielleicht gehört haben, haben wir überlegt, was können wir tun? Einfach einem Eigentümer zu sagen, mach mal was mit deinem Gebäude, ist zu wenig. Also haben wir uns überlegt, einen Architekten mitzubringen, ein Büro zu beauftragen, einen Entwurf, ein Konzept für, meistens sind es ja die unteren Etagen, ein Konzept zu entwickeln, was könnte in diesen Räumen realisiert werden. Das haben wir vorgestellt, haben sämtliche Eigentümer des gesamten Straßenverlaufs von der Hauptstraße 1 bis hoch über den Marktplatz angeschrieben, alle Eigentümer zu Hause, haben lediglich 2 Rückmeldungen erhalten. Das ist tatsächlich eine große Enttäuschung gewesen. Deswegen kommen wir mit so einem Gesamtkonzept anscheinend nicht weiter. Wir versuchen es jetzt über das urbane Gebiet, um ein bisschen Flexibilität reinzubringen. Bis jetzt war es so, dass man Wohnraumnutzung nur ausnahmsweise im Erdgeschoss unterbringen konnte. Durch das urbane Gebiet haben wir das so dahingehend geändert, dass eben Wohnnutzung grundsätzlich möglich ist. Die Idee ist nicht, alle Geschäfte weg, überall Wohnraum drin, aber Flexibilität zu schaffen, um vielleicht Eigentümer zu finden, die sagen, ja, Geschäft funktioniert an der Stelle nicht mehr, viele sind auch schlicht zu klein, muss man sagen, aber Wohnraum wird gehen. Wohnraum wird in Herzberg benötigt, da Da haben wir tatsächlich zu wenig. Und da hoffen wir, dass wir eine Synergie erreichen, dass da ein positiver Effekt draus entsteht.
0: Das war ein Interview von Nico Marder mit Christopher Wagner. Er kandidiert als Bürgermeister in Herzberg am Harz. Und damit ist unser Wochenendmagazin Mittendrin Kompakt für diese Woche auch schon zu Ende. Im Stadtradio geht es am Montag um 7 Uhr weiter mit dem Morgenmagazin Mittendrin. Für Sie heute am Mikrofon war Carsten Gräf. Ich wünsche Ihnen noch ein schönes Restwochenende. Machen Sie es gut und auf Wiederhören.

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Dies ist Gordon Mackenzies Lied. 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

0: Ja, hier ist wieder Playing with Fire. Ich bin der Cowboy.
1: Und ich bin Christina. Hi. Es geht auch gleich sofort los mit Led Zeppelin, einer Led Zeppelin Coverband, mit dem Song Good Times, Bad Times von 2010.

0: Das waren Les Zeppelin mit Good Times, Bad Times.
1: Ja, und als nächstes was von der englischen Bluesrock-Sängerin Joan Shaw Taylor. Von ihrer 2016 erschienenen Scheibe Wild kommt jetzt das Lied No Reason to Stay.

0: Ja, das war Joan Shaw Taylor mit No Reason to Stay.
1: Ja, und dafür ist jetzt Zeit für New Wave of British Heavy Metal. Und zwar mit Soldier, mit ihrer Single Cheryl Lee von 82.

0: Das waren Soldier und Cheryl Lee.
1: Gut, als nächstes was von der deutschen Band Pestfest, die allerdings eine norwegische Sängerin haben. Auf jeden Fall das Lied, was jetzt kommt, ist von der 2011 erschienenen Scheibe When the Water Rises und heißt, also das Lied heißt, Religion ist scheiße.

0: Ja, das war ein Pestfest mit Religion ist scheiße.
1: Ja, und nachdem wir Punk gehuldigt haben, wird es Zeit für ein bisschen Liebe für Rock'n'Roll. Und wer lebt Rock'n'Roll mehr als Joan Jett? Niemand. Ja, folglich kommt Joan Jett and the Blackhearts mit dem Song Victim of Circumstance von dem 82er Album I Love Rock'n'Roll.

0: Ja, das war Joni und ihre Schwarzherzen mit Victim of Circumstance.
1: Ja, als nächstes dann was von den Amerikanerinnen Phantom Blue. Von ihrer selbstbetitelten Scheibe von 1989 kommt jetzt das Lied Slow It Down.

0: Das waren Phantom Blue mit Slow It Down.
1: Und aus Spanien haben wir euch die Ladies von Lissies mitgebracht, und zwar mit Mirror Maze von ihrem 2016er Album.
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0: Das waren die Lissy und Mirror Maid.
1: Gut. Als nächstes dann was aus der New Wave of British Heavy Metal. Und zwar die Band Holocaust von ihrer 1980 erschienenen EP, das Titelstück Heavy Metal Mania.

0: Ja, das war ein Holocaust mit Heavy Metal Mania. Eine absolute Hymne übrigens.
1: Ja, und wir nähern uns so langsam dem Ende der Zeit ohne Girl School. Und zwar von ihrem 81er Album Hit and Run kommt jetzt The Hunter. Hunter, Hunter, Hunter.

0: Das waren Girls School mit The Hunter. R.I.P. Kelly Johnson, you crazy talented woman.
1: Gut, als nächstes dann was von der deutschen Band Rumba Militia. Die haben 1987 ein Album rausgebracht, das heißt Fuck Off Commercial. Ja, und das Lied, was jetzt kommt, heißt Fright or Stupidity.

0: Das waren Rumble Militia mit Fright or Stupidity.
1: Gefolgt von Holy Moses. Ja, das war meine Sabina Klaassen-Impression. Die beste, die ich drauf habe. Die ist zugegeben nicht sehr gut, aber ja, es folgen Holy Moses mit Near Dark von dem 89er-Album The New Machine auf Liechtenstein.

0: Das waren Holy Moses und Near Dark.
1: Ja, und so gegen Ende der Sendung wird es jetzt nochmal ein bisschen glamrockig. Ja, und zwar von der kanadischen Band Slash Puppet. 1993 kam eine EP raus, die selbst betitelt war. Ja, und zwar ist das Lied, was jetzt kommt, Ripping on a Wishbone.

0: Das war Slash Puppet mit Ripping on a Wishbone. Neben noch einem anderen Lied kommt es übrigens sogar in einem Film namens Chain of Command vor. Aber das nur nebenbei.
1: Und gleich wird es punkig. Und zwar mit Stahlschwester und dem Song Drang vom 2012er Album Ja und Amen.

0: Das waren Stallschwestern mit Drang. Leider ist Playing with Fire auch schon vorbei.
1: Warst du denn schon müde?
0: Ich bin Christina und ich möchte mich schon mal verabschieden.
2: Ich bin André, der Cowboy Blankenstein, und das hier ist Stadtradio Göttingen 107,1. Ja, am Schluss kommt noch was von der, ich sag mal, multinationalen Band Indian Nightmare. Derzeit sind die ansässig in Berlin, aber da sind Leute bei aus Indonesien, der Türkei, Italien und Mexiko. Das Lied, was jetzt kommt, ist von der Scheibe, die 2016 rauskam, Taking Back the Land. Ja, und ich möchte mich da nochmal an dieser Stelle bedanken, und zwar bei Yoshi und Kitty. Die haben mir dieses Tape nämlich
0: zum Geburtstag geschenkt. Woo!
2: Ja, und sogar hübsch eingepackt. Ja, das ist auf jeden Fall sehr cool. Vielen Dank dafür. Ja, und das Lied, was jetzt kommt, heißt Riders of Doom. Nächste Woche geht's weiter und bis dahin.
1: Adios, amigo.

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